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1: Und weiter geht's mit Platz 20, Charlie Meyer und Sabrina Sänger, Wenn du mich wirklich willst.

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1: Ja, Platz 17, Mischa Grover mit Alles ist Liebe.

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1: Hier am Platz 10, Null T-Horst mit Jetzt bist du wieder hier.

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1: Platz 9.
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3: Platz 9, Mati Kelly mit Frei.

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2: Auf Platz 7, Laura und Marc, ach was, ich wag das.

Platz 2 ist Beatrice Egli, Alibi. Versenken das Geheimnis im Meer, so wie ja, seid mal gespannt, wer diese Woche auf Platz 1 ist.

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1: Der nächste Aussteiger, Sarah Engels und DJ Headbeat, Liebe gibt nie auf.

Der letzte Aussteiger letzte Woche. Graziano, Di, Voglio, Bene. Ich will nur dich. Ja, und danach kommen dann noch meine Hit-Tipps. Und dann geht es weiter mit der Nightlife.

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2: Nächster Hit-Tipp. Sonja Liebing, schon längst verliebt.